0: C'était Roland Diens, guitariste classique, donc dans Brave Margot. Alors, il me semble déjà avoir évoqué à ce micro que les adaptations ou traductions de Brassens en allemand, dans la langue de Goethe, ne semblent pas légion, contrairement à l'italien ou à l'espagnol ou au catalan. Il faut cependant mentionner Franz Josef Degenhardt, considéré outre-Rhin un peu comme le Brassens allemand par l'esprit de ses chansons. L'homme fut non seulement un auteur-compositeur-interprète, comme on dit, un ACI, mais aussi un avocat très ancré à gauche qui prit notamment la défense de certains membres de la RAF, la Rote Armee Fraktion, Fraction Armée Rouge, parfois plus connue comme Groupe Bader-Meinhof ou Bande à Bader, un groupe radical d'extrême gauche qui commit violences et attentats dans les années 70 et 80. Franz Josef Degenhardt traduisit plusieurs chansons de Georges Brassens, qu'il interpréta également dans cette Margot qui figure sur un album intitulé Jungpaar auf Bänken, 1986, Les amoureux des bancs publics, où elle côtoyait entre autres Marinette et Le Gorille. Elle s'intitulait alors tout simplement Margot.
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